statt Verlusten melden Kunden, bekam der Anschlag in Bali und wie immer in solchen Situationen oder nach solchen Rückschlägen sagt